0: Vielen Dank für dieses kleine Konzert. Und wieder, ich halte mich jetzt auch gerne raus. Ich höre auch einfach gerne zu. Und
1: ja, genau. Wir sind jetzt gleich fertig. Wir machen jetzt das letzte Stück. Wir sind schon 2 Stunden hier am
0: Bild. Ja, okay.
1: Oder? Ich gucke, wenn nicht, machen wir zwischendrin aus. Also. Und 1, 2, 3.

0: Jetzt war es besser wie das letzte Mal. Das war.
1: Ja.
2: Okay, putting it on the list to.
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0: allen Hold. Wie geht denn da der Hold? Wie geht denn da der Hold? Wie geht denn?
1: Weißt du mal, wie der Hold-Effekt hier geht?
2: Bei wer? Bei den kleinen? Bei den großen Shift und Rückschiff?
0: Shift und...

Ja, du hörst May Grave Not Hate im Bermuda-Funk auf 89,6 in Mannheim, auf 105,4 in Heidelberg, im Bermuda-Funk auf Internet auf bermudafunk.org sowie auch im freien Radio Kassel auf 105,8 MHz auf DAB Plus Kanal 6a beziehungsweise in Zukunft dann nur noch auf DAB Plus Kanal 6a und auf freies-radio.org natürlich. Falls ihr letzten Monat schon reingehört habt, dann werdet ihr ein kleines Déjà-vu erleben und auch vorletzten Monat eventuell. Denn die Musik der heutigen Sendung gab es damals schon und es gab massive technische Probleme hier im Studio, die mittlerweile behoben sind. Es lag unter anderem an einem defekten USB-Stick für die DJ-Konsolen direkt hinter mir auf der Seite des Mischpults aus dem Studio 2 Leitfeierbach in Mannheim. Und ja, nachdem das Problem sich beheben ließ, gibt es das ganze Mix jetzt nochmal in schön und gut, hoffentlich eine Stunde lang May Grave Not Hate und wir starten in den Sommer mit schöner elektronischer Tanzmusik. Schnappt euch einen Cocktail, alkoholfrei mit, wie auch immer, was ihr wollt, Wasser, Kaffee, Tee, ja, und chillt einfach oder raved durch die Gegend. Friede, Freude, Eierkuchen oder auch Friede, Freude und leckeres Eis hier jetzt in die nächste Stunde bei May Grave Not Hate.

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In der heutigen Sommerausgabe schöne elektronische Musik zum Tanzen oder Chillen. Viel Spaß weiterhin.

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Yeah, die 2000er sind zurück bei My Grave Not Hate. Viel Spaß, die letzten 4 Minuten. Nein, 6 Minuten.

Ja, diese Ausgabe von Make Raven und Hate wird beendet mit einem Remix der legendären Bombfunk MCs Uprocking Beats im Jazz 16 Remix. Das war schon leider wieder eine Stunde Make Raven Hate für diesen Monat. Ihr hört uns im Bermuda-Funk auf 89,6 in Mannheim, auf 105,4 in Heidelberg, auf 107,45. Nein, nicht mehr. Entschuldigung, also wir hören uns in Mannheim, 89,6. 105,4 in Heidelberg, bei wunderfunk.org im Internet und im freien Radio Kassel, DB Plus, Kanal 6a, freies-radio.org und eventuell noch auf der 105,8, aber das müsst ihr dann selber prüfen. DB Plus und Internet auf jeden Fall im FRK. Die Playlist zu dieser Sendung in der Form, wie sie heute stattgefunden hat, findet ihr in den nächsten Tagen auf free-k-sounds.net und dann make rave not hate. free-k-sounds.net, make rave not hate.

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